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3: Xi bezeichnet Beziehungen zu Russland trotz Krisen stark. Guten Tag, mein Name ist Dorian Pinchek. Beim Treffen mit Russlands Präsident Wladimir Putin in Peking hat Chinas Staatschef Xi Jinping die Beziehungen zwischen beiden Ländern als stabil und widerstandsfähig beschrieben. Putin erklärte, die Partnerschaft sei so eng wie nie zuvor. Im Fokus stehen wirtschaftliche Zusammenarbeit, Energieexporte und internationale Krisen. Russland sicherte China weitere verlässliche Energielieferungen zu. Beide Seiten äußerten außerdem Sorge über die Lage im Nahen Osten und forderten eine Deeskalation. Die taiwanische Schriftstellerin Yang Zhuangji und die Übersetzerin Ling King haben den diesjährigen International Booker Prize für den Roman Taiwan Travelogue erhalten. Es ist das erste aus dem Mandarin übersetzte Werk, das diese renommierte Auszeichnung gewinnt. Der Roman erzählt von der Reise einer Japanerin durch Taiwan in den 1930er Jahren und verbindet kulinarische Erlebnisse mit einer engen Freundschaft zu ihrer taiwanischen Dolmetscherin. Die Preisverleihung fand in der Londoner Tate Modern statt. Das Preisgeld von 50.000 Pfund teilen sich Autorin und Übersetzerin. Sloweniens Eishockey-Nationalmannschaft hat bei der Weltmeisterschaft in der Schweiz trotz der 4:5 Niederlage nach Penalty-Schießen gegen die Slowakei einen wichtigen Punkt geholt. Besonders beeindruckend war das Comeback nach zwischenzeitlichem 2-Tore-Rückstand. Matchwinner auf slowenischer Seite war Rok Tičar mit 2 Treffern, darunter der Ausgleich nur 31 Sekunden vor Ende der regulären Spielzeit. Trainer Edo Terglav lobte vor allem die kämpferische Leistung im letzten Drittel. Nach 3 Spielen hält Slowenien bereits 3 Punkte. Der beste Start des Teams bei einer WM bis jetzt. Zum Wetter. Heute wird es teilweise sonnig mit wechselnder Bewölkung. Im Laufe des Nachmittags entstehen örtlich kurze Regenschauer und einzelne Gewitter. Die Tageshöchsttemperaturen liegen zwischen 19 und 24 Grad.
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3: Es staut sich auf der A1 der Autobahn von Maribor in Richtung Ljubljana. Bitte Vorsicht vor dem Anschluss Domžale. Stau haben wir auch auf der Küstenautobahn der A1 Ljubljana in Richtung Koper. Bitte Vorsicht vor den Anschlüssen Postojna und dem Tunnel Dekani. Wir wünschen weiterhin eine gute Fahrt.
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2: Es staut sich auf der A1 der Autobahn von Maribor in Richtung Ljubljana. Bitte Vorsicht vor dem Anschluss Domžale. Stau haben wir auch auf der A1 der Küstenautobahn von Ljubljana in Richtung Koper. Bitte Vorsicht vor dem Anschluss Postojna und im Tunnel Dekani haben wir auch den Stau. Wir wünschen weiterhin eine gute Fahrt.
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1: Xi bezeichnet Beziehungen zu Russland trotz Krisen stark. Guten Tag, mein Name ist Dorian Pinczek.
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1: Beim Treffen mit Russlands Präsident Wladimir Putin in Peking hat Chinas Staatschef Xi Jinping die Beziehungen zwischen beiden Ländern als stabil und widerstandsfähig beschrieben. Putin erklärte, die Partnerschaft sei so eng wie nie zuvor. Im Fokus stehen wirtschaftliche Zusammenarbeit, Energieexporte und internationale Krisen. Russland sicherte China weitere verlässliche Energielieferungen zu. Beide Seiten äußerten außerdem Sorge über die Lage im Nahen Osten und forderten eine Deeskalation. Laut einem Bericht der New York Times sollen die USA und Israel während der Angriffe auf Iran auch über einen politischen Umbruch in Teheran nachgedacht haben. Dabei sei überraschend der frühere iranische Präsident Mahmoud Ahmadinejad als mögliche Figur für die Zeit nach dem aktuellen Regime diskutiert worden. Dem Bericht zufolge soll Ahmadinejad sogar in entsprechende Überlegungen eingebunden gewesen sein. Ein israelischer Luftangriff auf sein Haus habe offenbar Sicherheitskräfte treffen sollen, die ihn überwachten. Ahmadinejad soll den Angriff überlebt, dabei aber Verletzungen erlitten haben. Später habe sich der frühere Präsident laut New York Times von den Umsturzplänen distanziert. Offiziell bestätigt wurden die Berichte bislang nicht. Sloweniens Eishockey-Nationalmannschaft hat bei der Weltmeisterschaft in der Schweiz trotz der 4:5 Niederlage nach Penalty-Schießen gegen die Slowakei einen wichtigen Punkt geholt. Besonders beeindruckend war das Comeback nach zwischenzeitlichem 2-Tore-Rückstand. Matchwinner auf slowenischer Seite war Rok Tičar mit 2 Treffern, darunter der Ausgleich nur 31 Sekunden vor Ende der regulären Spielzeit. Trainer Edo Terglau lobte vor allem die kämpferische Leistung im letzten Drittel. Nach 3 Spielen hält Slowenien bereits 3 Punkte, der beste Start des Teams bei einer WM bis jetzt. Zum Wetter. Heute wird es teilweise sonnig mit wechselnder Bewölkung. Im Laufe des Nachmittags entstehen örtlich kurze Regenschauer und einzelne Gewitter. Die Tageshöchsttemperaturen liegen zwischen 19 und 24 Grad.
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1: Es staut sich auf der Küstenautobahn der A1 von Koper in Richtung Ljubljana. Bitte Vorsicht im Bereich des Anschlusses Wernica. Im Tunnel Kastelec ist ebenfalls ein LKW liegen geblieben. Stau haben wir auch in die andere Richtung, also in Richtung Koper. Bitte Vorsicht im Bereich des Anschlusses Postojna. Wir wünschen weiterhin eine gute Fahrt.
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1: Zu den Veranstaltungstipps für den heutigen Mittwoch. Zum Auftakt geht es nach Ljubljana in den Cankareo Dom, wo heute Abend gleich zwei Konzerte stattfinden. Den Anfang macht das Konzert der Mezzosopranistin Natasha Loborec-Peroušek unter dem Titel Pesem da je moč. Auf dem Programm stehen Partisanenlieder, slowenische Volkslieder sowie Musik anderer Nationen. Begleitet wird sie von zahlreichen musikalischen Gästen. Das Konzert beginnt um 19 Uhr im Linhardt-Saal. Eine halbe Stunde später startet im Gallus-Saal das Konzert der Reihe moderner Orchestermusik. Im Mittelpunkt stehen diesmal die Porträts von Marilyn Monroe, gespielt vom Orchester der slowenischen Philharmonie unter der Leitung von Emilio Pomarico. Beginn ist um 19.30 Uhr.

Ebenfalls um 19.30 Uhr beginnt im Slamich ein Abend mit Jazz Evergreens. Es spielen die Hausband Petit Big Band sowie die Gäste Primoz Grašić und Sanja Mlinar-Marin.

Für Fans härterer Klänge gibt es heute Abend ein Konzert im Club Channel Zero. Dort tritt die taiwanische Psychedelic Noise Rock Band Dope Purple auf. Zuvor spielt die slowenische Band Bibliban, Gewinner der 9. Ausgabe des Nachwuchswettbewerbs Spiel Liga. Konzertbeginn ist um 20 Uhr.

Zum Schluss noch ein Tipp aus Ptui. Im Rahmen der Konzertreihe Steklaje Musica tritt heute die Jure Piszek Group im Center Interesnych Dejavnosti Ptui auf.

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1: Slowenisches Parlament stimmt am Freitag über Regierungsmandat ab. Guten Tag, mein Name ist Dorian Pinček.
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1: Das Präsidium des slowenischen Parlaments hat entschieden, dass die Abgeordneten am Freitag in einer Sondersitzung über den Kandidaten für das Amt des Ministerpräsidenten Janez Janša abstimmen werden. Die Kandidatur des Vorsitzenden der SDS wurde von mehreren Parteien unterstützt, darunter der SDS, der NSI, der SLS, Fokus, Demokraten und Resnica. Erwartet wird, dass diese Fraktionen ihn auch im geheimen Wahlgang unterstützen. Sollte Janša nicht gewählt werden, würde das Parlament über eine mögliche dritte Runde zur Wahl des Regierungschefs entscheiden. Laut einem Bericht der New York Times sollen die USA und Israel während der Angriffe auf Iran auch über einen politischen Umbruch in Teheran nachgedacht haben. Dabei sei überraschend der frühere iranische Präsident Mahmoud Ahmadinejad als mögliche Figur für die Zeit nach dem aktuellen Regime diskutiert worden. Dem Bericht zufolge soll Ahmadinejad sogar in entsprechende Überlegungen eingebunden gewesen sein. Ein israelischer Luftangriff auf sein Haus habe offenbar Sicherheitskräfte treffen sollen, die ihn überwachten. Ahmadinejad soll den Angriff überlebt, dabei aber Verletzungen erlitten haben. Später habe sich der frühere Präsident laut New York Times von den Umsturzplänen distanziert. Offiziell bestätigt wurden die Berichte bislang nicht. Zum Basketball. Die New York Knicks haben das erste Spiel der NBA Conference Finals gegen die Cleveland Cavaliers nach Verlängerung mit 115 zu 104 gewonnen. Noch gut 8 Minuten vor Schluss lagen die Knicks mit 71 zu 93 zurück, ehe eine furiose Aufholjagd das Spiel drehte. In der Verlängerung dominierten die Knicks klar und entschieden das Spiel mit einem starken 9:0 Start für sich. Cleveland hatte zuvor lange geführt, brach im Schlussviertel jedoch komplett ein. Zum Wetter. Heute wird es teilweise sonnig mit wechselnder Bewölkung. Im Laufe des Nachmittags entstehen örtlich kurze Regenschauer und einzelne Gewitter. Die Tageshöchsttemperaturen liegen zwischen 19 und 24 Grad.
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1: Es staut sich auf der A1 in beide Richtungen im Bereich des Anschlusses Postojna. Stau haben wir auch auf der A1 der Autobahn von Ljubljana in Richtung Maribor im Bereich des Anschlusses Tepanje. Und jetzt noch 3 Unfallwarnungen. Einmal auf der A5 Richtung Maribor vor dem Anschluss Pernica, dann auf der A1, wenn Sie von Maribor in Richtung Ljubljana unterwegs sind, vor dem Anschluss Polskava und noch auf der Küstenautobahn der A1 von Koper in Richtung Ljubljana im Bereich des Anschlusses Raubar-Kommanda. Wir wünschen weiterhin eine gute Fahrt.
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1: Slowenisches Parlament stimmt am Freitag über Regierungsmandat ab. Guten Tag, mein Name ist Dorian Pinček.
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1: Das Präsidium des slowenischen Parlaments hat entschieden, dass die Abgeordneten am Freitag in einer Sondersitzung über den Kandidaten für das Amt des Ministerpräsidenten Janez Janša abstimmen werden. Die Kandidatur des Vorsitzenden der SDS wurde von mehreren Parteien unterstützt, darunter der SDS, der NSI, der SLS, Fokus, Demokraten und Resnica. Erwartet wird, dass diese Fraktionen ihn auch im geheimen Wahlgang unterstützen. Sollte Janša nicht gewählt werden, würde das Parlament über eine mögliche dritte Runde zur Wahl des Regierungschefs entscheiden. Die Europäische Union hat sich intern auf ein Gesetz zur Abschaffung von Einfuhrzöllen auf US-Waren geeinigt. Damit setzt die EU einen zentralen Teil des Handelsabkommens mit den Vereinigten Staaten um, das im vergangenen Sommer vereinbart wurde. Im Gegenzug wollen die USA Zölle von 15% auf die meisten europäischen Produkte beibehalten. US-Präsident Trump hatte zuvor mit deutlich höheren Strafzöllen gedroht, falls die EU das Abkommen nicht rechtzeitig umsetzt. Die Einigung enthält außerdem Schutzklauseln für den Fall, dass die USA ihre Zusagen nicht einhalten. Zum Basketball. Die New York Knicks haben das erste Spiel der NBA Conference Finals gegen die Cleveland Cavaliers nach Verlängerung mit 115 zu 104 gewonnen. Noch gut 8 Minuten vor Schluss lagen die Knicks mit 71 zu 93 zurück, ehe eine furiose Aufholjagd das Spiel drehte. In der Verlängerung dominierten die Knicks klar und entschieden das Spiel mit einem starken 9:0 Start für sich. Cleveland hatte zuvor lange geführt, brach im Schlussviertel jedoch komplett ein. Zum Wetter. Morgen wird es überwiegend sonnig. Im Tagesverlauf bilden sich einige Quellwolken. Am Nachmittag ist vor allem im Osten vereinzelt ein kurzer Regenschauer möglich. Dazu weht ein Wind aus nördlichen Richtungen. Die Frühwerte liegen zwischen 7 und 13 Grad. Die Tageshöchsttemperaturen erreichen 20 bis 24 Grad, an der Küste bis zu 26 Grad.
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1: Es staut sich auf der Autobahn A1 Koper in Richtung Ljubljana vor dem Anschluss Postojna. Stau haben wir auch auf der A1 der Autobahn von Ljubljana in Richtung Maribor vor dem Anschluss Tepanje und im Bereich der nördlichen Umfahrungsstraße von Ljubljana vor dem Anschluss Zadobrava. Zwei Meldungen haben wir dann noch von der A5 in Richtung Ungarn. Vor dem Anschluss Dolgavas ist ein Unfall passiert und vor dem Anschluss Lormanje ist ein PKW liegen geblieben. Eine Fahrspur ist hier gesperrt. Wir wünschen weiterhin eine gute Fahrt.
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1: Es staut sich auf der A1 der Autobahn von Koper in Richtung Ljubljana. Bitte Vorsicht vor dem Anschluss Postojna. Stau haben wir auch auf der nördlichen Umfahrungsstraße von Ljubljana im Bereich des Anschlusses Zadobrova. Eine Unfallwarnung haben wir von der A5 in Richtung Ungarn. Bitte Vorsicht im Bereich des Anschlusses Dolgavas. Und ein PKW bzw. ein LKW ist liegen geblieben im Tunnel auf der östlichen Umfahrungsstraße von Maribor im Bereich des Tunnels Malečnik. Eine Fahrspur ist gesperrt. Wir wünschen weiterhin eine gute Fahrt.
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6: Vergessen Sie Transsilvanien mit seinen dunklen Wäldern und den mit Knoblauch gesäumten Fenstern der Bauernhäuser, die angeblich die Bewohner vor den untoten Blutsaugern, den Vampiren, schützen sollen. Die Heimat der Vampire könnte nämlich ganz in ihrer Nähe liegen. Obwohl der irische Autor Bram Stoker die Idee der Vampire mit seinem Roman Dracula von 1997 populär machte, war er aber nicht der erste Autor, der über dieses Thema schrieb. Erstmals schriftlich dokumentiert wurde es bereits im Jahr 1672 von Freiherr Johann Weichert von Valvasor in seinem Werk Die Ära des Herzogtums Krain. Darin beschreibt er einen Mann, der damals im Dorf Kringa, im heutigen kroatisch Istrien, sein Unwesen trieb. Laut Valvasor soll der Bauer 16 Jahre nach seinem Tod seinen Grab entstiegen sein und als Strigon genannter Untoter sein Heimatdorf terrorisiert haben. Je nachdem, dass Zentralistrien mitsamt dem Dorf Kringa damals zum Herzogtum Krain gehörte, könnte man auch darüber spekulieren, ob der Bauer mit Namen Jure Grando slowenischer Abstammung war.
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1: Ungarns Premier Majar zu Besuch in Warschau. Guten Abend, mein Name ist Dorian Pinczek.
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1: Der neue ungarische Ministerpräsident Péter Majar ist zu seinem ersten Auslandsbesuch nach Warschau gereist und hat dort Polens Premier Donald Tusk getroffen. Tusk erklärte, Ungarn werde mit der neuen Regierung wirklich nach Europa zurückkehren. Majar sagte, Ungarn könne sich in vielen Bereichen an Polen orientieren, etwa bei Infrastruktur, Wirtschaft und Verteidigung. Die Europäische Union hat sich intern auf ein Gesetz zur Abschaffung von Einfuhrzöllen auf US-Waren geeinigt. Damit setzt die EU einen zentralen Teil des Handelsabkommens mit den Vereinigten Staaten um, das im vergangenen Sommer vereinbart wurde. Im Gegenzug wollen die USA Zölle von 15% auf die meisten europäischen Produkte beibehalten. US-Präsident Trump hatte zuvor mit deutlich höheren Strafzöllen gedroht, falls die EU das Abkommen nicht rechtzeitig umsetzt. Die Einigung enthält außerdem Schutzklauseln für den Fall, dass die USA ihre Zusagen nicht einhalten. Die slowenische Eishockey-Nationalmannschaft bestreitet heute Abend ihr viertes Spiel bei der Weltmeisterschaft in Fribourg in der Schweiz. Gegner ist ab 20.20 Uhr Schweden. Die slowenischen Luchse haben nach 3 Spielen bereits 3 Punkte gesammelt und damit den besten WM-Start ihrer Geschichte in der Elite Division hingelegt. Nach Punkten gegen Tschechien und die Slowakei wartet allerdings nun ein ausgeruhtes schwedisches Team. Trainer Edo Terglau sprach von einer großen Herausforderung und betonte, dass sein Team gegen solche Top-Mannschaften mutig auftreten muss. Zum Wetter. Morgen wird es überwiegend sonnig. Im Tagesverlauf bilden sich einige Quellwolken. Am Nachmittag ist vor allem im Osten vereinzelt ein kurzer Regenschauer möglich. Dazu weht ein Wind aus nördlichen Richtungen. Die Frühwerte liegen zwischen 7 und 13 Grad. Die Tageshöchsttemperaturen erreichen 20 bis 24 Grad, an der Küste bis zu 26 Grad.
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1: Es staut sich auf der A1 der Autobahn von Koper in Richtung Ljubljana. Bitte Vorsicht vor dem Anschluss Postojna. Ein Unfall ist passiert auf der A5 der Autobahn in Richtung Ungarn. Bitte Vorsicht vor dem Anschluss Daugavas. Eine Gefahrenmeldung haben wir noch von der östlichen Umfahrungsstraße von Maribor. Im Tunnel Malečnik ist ein LKW liegen geblieben und behindert den Verkehr. Und auf der A2 in Richtung Karawantentunnel liegen im Bereich des Anschlusses Jesenice Reifenteile auf der Fahrbahn und behindern den Verkehr. Wir wünschen weiterhin eine gute Fahrt.
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1: Chinas Präsident Xi Jinping und Russlands Präsident Wladimir Putin haben sich bei ihrem Treffen in Peking die enge Partnerschaft zugesprochen. Im Mittelpunkt stehen Energie, Wirtschaft und internationale Krisen. Ungarns neuer Premierminister Péter Mayer hat bei einem Besuch in Warschau einen proeuropäischen Kurs angekündigt. Zudem hofft Budapest auf Unterstützung bei der Freigabe eingefrorener EU-Gelder. Laut einem Bericht der New York Times sollen die USA und Israel während der Angriffe auf Iran über einen politischen Umbruch in Teheran nachgedacht haben. Dabei soll auch Ex-Präsident Mahmoud Ahmadinejad als mögliche Figur diskutiert worden sein. Der International Booker Prize geht in diesem Jahr an die taiwanische Autorin Yang Shuangji und die Übersetzerin Lin King. Ausgezeichnet wurde der Roman Taiwan Travelogue, das erste aus dem Mandarin übersetzte Werk, das den Preis gewinnt. Zum Wetter. Morgen wird es überwiegend sonnig und warm. Im Osten kann es nachmittags vereinzelt kurze Regenschauer geben. Die Temperaturen erreichen bis zu 26 Grad.
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1: Chinas Präsident Xi Jinping und Russlands Präsident Wladimir Putin haben sich bei ihrem Treffen in Peking die enge Partnerschaft zugesprochen. Im Mittelpunkt stehen Energie, Wirtschaft und internationale Krisen. Ungarns neuer Premierminister Péter Maiar hat bei einem Besuch in Warschau einen proeuropäischen Kurs angekündigt. Zudem hofft Budapest auf Unterstützung bei der Freigabe eingefrorener EU-Gelder. Laut einem Bericht der New York Times sollen die USA und Israel während der Angriffe auf Iran über einen politischen Umbruch in Teheran nachgedacht haben. Dabei soll auch Ex-Präsident Mahmoud Ahmadinejad als mögliche Figur diskutiert worden sein. Der International Booker Prize geht in diesem Jahr an die taiwanische Autorin Yang Shuangji und die Übersetzerin Ling King. Ausgezeichnet wurde der Roman Taiwan Travelogue, das erste aus dem Mandarin übersetzte Werk, das den Preis gewinnt. Zum Wetter. Morgen wird es überwiegend sonnig und warm. Im Osten kann es nachmittags vereinzelt kurze Regenschauer geben. Die Temperaturen erreichen bis zu 26 Grad. 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